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14: Die aktuellen Wetterwerte. Augsburg trocken bei 6 Grad, Stadt Bergen 6 Grad und Türkheim 8 Grad und leicht bewölkt. Zwischen Donau und den Alpen ist der Vormittag vielfach bedeckt, im Norden aber schon heiter. Später lockert es auf, bei spürbarem Wind steigen die Temperaturen von 3 bis 15 Grad. Gegen Abend ziehen einzelne Regenschauer auf, in der Nacht ist es wechselhaft. Und morgen zeigt sich der Himmel eher grau mit etwas Regen am Vormittag und freundlicheren Abschnitten. Am Sonntag ist es wieder freundlicher, aber wolkig und zeitweise windig. Zum Wochenstart zeigt sich die Sonne häufiger, bei Temperaturen von 2 bis 15 Grad.
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14: Bei uns immer die wichtigsten Verkehrsmeldungen zuerst. A8 Stuttgart Richtung München zwischen Günzburg und Burgau ist wegen einer Wanderbaustelle der rechte Fahrstreifen bis zum 9. Oktober 2026 ca. 13 Uhr gesperrt. A8 München Richtung Stuttgart ist zwischen Adelsried und Zusmarshausen wegen einer Schutzplankenerneuerung bis zum 9. Oktober 2026 ca. 12 Uhr auf dem rechten Fahrstreifen gesperrt. Kommt gut ans Ziel.
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0: 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Es ist 10 Uhr. 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
2: Im Moment in Augsburg 9 Grad und stark bewölkt. Eurasburg 9 Grad und wolkenlos, sowie Pfaffenhausen 8 Grad. Am Vormittag wechseln über Augsburg, Nordschwaben und dem Allgäu Sonne und Wolken. In Nordschwaben zeigt sich die Sonne zunächst häufiger, in Augsburg und im Allgäu ist es wolkiger, später milder und zeitweise sonnig, bevor gegen Abend Schauer aufziehen. Heute liegen die Werte zwischen 3 und 15 Grad. Am Samstag ist es zunächst eher grau und örtlich regnerisch, nachmittags lockert die Bewölkung auf. Am Sonntag folgt freundlicheres Wetter mit sonnigen Abschnitten. Zum Wochenstart setzt sich die Sonne häufiger durch. Insgesamt ist es aber kühler bei 2 bis 15 Grad.
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2: Bei uns immer die wichtigsten Verkehrsmeldungen zuerst. A8 München Richtung Stuttgart ist zwischen Neusäß und Adelsried wegen Kanalbauarbeiten der linke Fahrstreifen bis zum 9. Oktober 2026 gegen 12 Uhr gesperrt. Außerdem besteht zwischen Adelshausen und Odelshausen Gefahr durch eine ungesicherte Unfallstelle. Vorsicht auf der B16 von Donauwörth Richtung Ingolstadt zwischen Rhein-Ost und Industriestraße. In beiden Richtungen befinden sich Personen auf der Fahrbahn, zudem gibt es Sichtbehinderungen durch Nebel. Die neuesten Blitzer. Auf der DLG 23 bei Schwenningen und der Schubertstraße in Gersthofen. In Augsburg auf der von Kobrisstraße, dem Klinkerberg und der B2. Auf der AIC 25 bei Friedberg und der Badangerstraße in Kissing. Gute Fahrt!
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6: Momentan. Im Ehnstadt wolkenlos bei 9 Grad, Augsburg 9 Grad und Graben 10 Grad bei leichter Bewölkung. In der Region gibt es am Vormittag einen freundlichen Mix aus Sonne und Wolken. Bis zum Nachmittag ist es in Augsburg, Nordschwaben und dem Allgäu mild bei 12 bis 15 Grad. Später ziehen örtlich Schauer durch, bevor die Nacht wieder trocken und teils klar ist. Morgen ist es zunächst eher grau mit einzelnen Schauern, danach lockert es auf. Am Sonntag überwiegt erneut die Sonne. Zum Wochenstart ist es freundlich, aber deutlich kälter. In den kühleren Lagen gehen die Werte auf 2 bis 6 Grad zurück.
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6: Bei uns immer die wichtigsten Verkehrsmeldungen zuerst. Auf der A8 München Richtung Stuttgart ist zwischen Neusäß und Adelsried der linke Fahrstreifen wegen Kanalbauarbeiten bis zum 9. Oktober 2026 gegen 12 Uhr gesperrt. Die neuesten Blitzer. In Augsburg auf der von Kobres Straße und am Klinkerberg. Auf der B466 bei Oettingen in Bayern sowie auf der DLG 23 bei Schwenningen und in Germeringen auf der Schulstraße. Außerdem gibt es eine Abstandsmessung auf der A8 bei Leipheim. Gute Fahrt!
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0: 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Es ist 11 Uhr. 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
2: Im Moment in Augsburg 10 Grad und wolkenlos. Bobingen 10 Grad und leicht bewölkt. Kirchheim in Schwaben 10 Grad. Heute am Vormittag ist es in Augsburg, Nordschwaben und im Allgäu heiter bis sonnig. Am Nachmittag ist es freundlich mit Höchstwerten zwischen 13 und 15 Grad. Zum Abend ziehen örtlich Schauer auf und nachts lockern die Wolken wieder auf. Morgen ist es zunächst eher grau und stellenweise nass, später gibt es freundliche Abschnitte. Am Sonntag zeigt sich das Wetter verbreitet freundlicher und teils sonnig. Zum Wochenstart scheint häufig die Sonne, der Tag beginnt jedoch mit 2 bis 4 Grad deutlich kühler.
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2: Die neuesten Blitzer. Auf der DLG 23 bei Schwenningen, auf der Rudolf-Diesel-Straße in Landsberg, auf der Heimatinger Straße in Memmingen sowie auf der Lenzfrieder Straße in Kempten. Auf der A8 bei Leipheim gibt es eine Abstandsmessung. Fantasy wünscht euch eine gute Fahrt.
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4: Momentan messen wir in Augsburg wolkenlos und trocken bei 11 Grad. Langenneufnach 11 Grad und leicht bewölkt. Fronten 11 Grad. Heute gibt es Sonne und Wolken im Wechsel. Im weiteren Tagesverlauf ist es freundlich. Am Abend ziehen örtlich Schauer durch, ehe die Nacht wieder aufklart. Morgen beginnt der Tag grau und mit einzelnen Schauern. Später lockert es auf, bei Temperaturen zwischen 8 und 14 Grad. Am Sonntag zeigt sich das Wetter wieder freundlicher und zeitweise sonnig. Zum Wochenstart scheint die Sonne häufiger. Die Tiefstwerte liegen in kühleren Lagen bei rund 2 Grad. Die Nächte sind in Augsburg, Nordschwaben und dem Allgäu unterschiedlich frisch. In städtischen Bereichen ist es milder als in alpennahen Lagen.
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4: Die neuesten Blitzer. Auf der DLG 23 bei Schwenningen, auf der Rudolf-Diesel-Straße in Landsberg, auf der Heimatinger Straße in Memmingen sowie auf der Lenzfrieder Straße in Kempten. Auf der A8 bei Leipheim gibt es eine Abstandsmessung. Fantasy wünscht euch eine gute Fahrt.
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0: ist 12 Uhr. 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
2: Die aktuellen Wetterwerte. Augsburg 12 Grad und Sonnenschein. Inchenhofen 12 Grad. Marktrettenbach 9 Grad und stark bewölkt. Bei uns über Augsburg, Nordschwaben und dem Allgäu zeigt sich am Freitagmittag die Sonne. Bei leichtem Wind ist es bis zum Nachmittag freundlich, später ziehen einzelne Schauer auf und die Temperaturen liegen zwischen 12 und 15 Grad. Morgen ist es zunächst eher grau, im Tagesverlauf gibt es wieder freundliche Abschnitte. Am Sonntag gibt es überwiegend Sonnenschein, an den Alpen sind nachts noch einzelne Schauer möglich. Und zum Wochenstart ist es sonnig mit 2 bis 8 Grad in der Früh.
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2: Bei uns immer die wichtigsten Verkehrsmeldungen zuerst. Auf der A7 Füssen-Reute Richtung Ulm staut es sich zwischen Bergheim und Raststätte Illertal-Ost auf 8 Kilometern mit bis zu 51 Minuten Zeitverlust und zwischen Bergheim und Rastplatz Brühl-Ost auf 5 Kilometern mit bis zu 54 Minuten Zeitverlust. Auf Höhe Dettingen an der Iller gibt es einen Unfall. Vorsicht, Personen und Gegenstände befinden sich auf der Fahrbahn. Die neuesten Blitzer? In Möttingen auf der Zisswinger Straße sowie in Memmingen auf der Heimatinger Straße. Weitere Blitzer gibt es in Kempten auf der Lenzfrieder Straße und in Bolsterlang auf der Flurstraße. Auf der A8 bei Leipheim findet eine Abstandsmessung statt. Kommt gut an!
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2: Derzeit in Augsburg 12 Grad, Affing 13 Grad und trocken, Wiggensbach 11 Grad. Am Freitagmittag zeigt sich bei uns durch Wolkenlücken noch etwas Sonne. Im weiteren Verlauf ist es in Augsburg, Nordschwaben und dem Allgäu wechselhaft. Am Abend ziehen Schauer durch und später lockert es regional auf. Morgen ist es zunächst grau. Bei 8 bis 14 Grad gibt es später Auflockerungen. Am Sonntag setzt sich die Sonne wieder häufiger durch. Zum Wochenstart beginnt der Tag mit 2 bis 6 Grad. Die Tendenz bleibt kühler. Im offenen Nordschwaben ist der Wind spürbarer und in der Stadt ist es nachts etwas milder.
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2: Bei uns immer die wichtigsten Verkehrsmeldungen zuerst. Auf der A8 von Stuttgart Richtung München auf Höhe Augsburg-Ost ist die Verkehrsbehinderung beseitigt. Die neuesten Blitzer? In Möttingen auf der Romantischen Straße und der Zieswinger Straße. In Eichach auf dem Fichtenweg sowie in Neu-Ulm auf der Otto-Hahn-Straße. In Kempten auf der Lenzfrieder Straße, auf der A7 bei Sulzberg und in Memmingen auf der Heimertinger Straße.
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0: 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Es ist 13 Uhr. 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
2: Aktuell meldet Augsburg 13 Grad und trocken. Adelzhausen 13 Grad. Mindelheim 10 Grad und leicht bewölkt. Zur Mittagszeit wechseln sich bei uns heute Wolken und sonnige Abschnitte ab. Örtlich ziehen bei leichtem Wind Schauer auf. Und am Nachmittag liegen die Temperaturen für Augsburg, Nordschwaben und das Allgäu bei 13 bis 15 Grad. Am Abend verdichten sich die Wolken. In der Nacht ist es stellenweise nass. Im Allgäu etwas kühler als in den nördlichen Bereichen. Und morgen bleibt es zunächst überwiegend grau. Später gibt es erste Auflockerungen. Am Sonntag zeigt sich die Sonne häufiger. Zum Wochenstart ist es freundlich, früh aber deutlich frischer mit 2 bis 8 Grad.
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2: Bei uns immer die wichtigsten Verkehrsmeldungen zuerst. Auf der A8 von Stuttgart Richtung München auf Höhe Augsburg-Ost ist die Verkehrsbehinderung beseitigt. Die neuesten Blitzer? In Möttingen auf der Romantischen Straße und der Zieswinger Straße. In Eichach auf dem Fichtenweg sowie in Neu-Ulm auf der Otto-Hahn-Straße. In Kempten auf der Lenzfrieder Straße, auf der A7 bei Sulzberg und in Memmingen auf der Heimatinger Straße.
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23: Momentan messen wir in Augsburg Haunstetten 14 Grad und wolkenlos. Bonstetten 14 Grad, außerdem Lauben 13 Grad und leicht bewölkt. Zum frühen Nachmittag wechseln sich bei uns Wolken und kurze sonnige Abschnitte ab. Dazu weht ein leichter Wind. Später ziehen örtlich Schauer auf und am Abend ist es verbreitet trüber. Morgen wird es zunächst grau, anschließend gibt es ein paar Auflockerungen bei 8 bis 14 Grad. Am Sonntag setzt sich die Sonne häufiger durch. Zum Wochenstart dominieren ebenfalls freundliche Abschnitte. Die Frühwerte liegen dann zwischen 2 und 8 Grad. Und vom Allgäu bis nach Nordschwaben hält sich die milde Luft in geschützten Lagen etwas länger.
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23: Bei uns immer die wichtigsten Verkehrsmeldungen zuerst. Auf der A7 Füssen-Reute Richtung Ulm gibt es zwischen Rastplatz Badhaus

0: Alt- und Rastplatz Tannengarten 4 Kilometer Stau mit bis zu 13 Minuten Zeitverlust. Zwischen Rastplatz Tannengarten und Rastplatz Illerberg sind es 6 Kilometer mit bis zu 10 Minuten Zeitverlust. Die neuesten Blitzer. In Oettingen in Bayern auf der Goethestraße sowie in Möttingen auf der Zisswinger Straße. In Eichach auf dem Fichtenweg und in Emersacker auf der Hauptstraße. Auf der B300 bei Ziemetshausen sowie in Kempten auf der Lenzfrieder Straße und auf der B12 bei Weidnau. Kommt gut ans Ziel.
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1: Es ist 14 Uhr. 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
3: Momentan messen wir in Augsburg Huchzoll 14 Grad und trocken. Königsbrunn 13 Grad und Westerheim 12 Grad. Am frühen Nachmittag wechseln sich bei uns Wolken und kurze sonnige Abschnitte ab. Später ziehen einzelne

0: Eine Schauer durch Augsburg, Nordschwaben und das Allgäu bei rund 14 Grad. In der Nacht ist es wechselhaft. Morgen überwiegen zunächst die Wolken, dann lockert es auf. Am Wochenende setzt sich die Sonne häufiger durch. Zum Wochenstart zeigt sich das Wetter wieder freundlich. Nach klarer Nacht sinken die Frühwerte auf rund 3 Grad. Insgesamt zeigt der Trend nach unten.
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0: Bei uns immer die wichtigsten Verkehrsmeldungen zuerst. Auf der A7 Füssen-Reute Richtung Ulm staut es sich zwischen Illertissen und Rastplatz Reudelberger Forst auf 2 Kilometern mit bis zu 11 Minuten Zeitverlust. Sowie zwischen Illertissen und Föhringen auf 7 Kilometern mit bis zu 13 Minuten Zeitverlust. Die neuesten Blitzer. Auf der Goethestraße in Oettingen in Bayern und der Hauptstraße in Emersacker. Am Fichtenweg in Eichach, auf der B300 bei Ziemetshausen sowie auf der Lenzfrieder Straße in Kempten. Kommt gut an!
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25: Aktuell meldet Augsburg-Spickel-Herrenbach 14 Grad und leicht bewölkt. Mehring 14 Grad sowie Trunkelsberg 13 Grad und stark bewölkt. Heute Nachmittag bestimmen dichte Wolken das Wetter. Örtlich fällt Regen bei 13 bis 15 Grad. Für Augsburg, Nordschwaben und das Allgäu bleibt es bis zum Abend wechselhaft. Nachts klingen die Schauer ab. Morgen ist es zu

0: Zunächst grau, später lockert die Wolkendecke auf. Am Sonntag wird es zunehmend sonnig und freundlich. Zum Wochenstart scheint ebenfalls häufig die Sonne und früh am Morgen liegen die Werte zwischen 2 und 6 Grad.
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0: Bei uns immer die wichtigsten Verkehrsmeldungen zuerst. Auf der A7 Füssen-Reute Richtung Ulm zwischen Rastplatz Tannengarten und Rastplatz Illerberg 6 Kilometer Stau. Der Zeitverlust beträgt bis zu 9 Minuten. Die neuesten Blitzer. Auf der Goethestraße in Oettingen und der Hauptstraße in Gundrenningen. Auf der Hauptstraße in Emersacker sowie auf dem Friedberger Berg in Friedberg. Auf der B300 bei Ziemetshausen und der Schulstraße in Germeringen. Kommt gut ans Ziel.
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0: Es ist 15 Uhr. 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
1: Aktuell meldet Augsburg-Inningen trocken und bedeckt bei 14 Grad. Schildberg 14 Grad und Erkheim 12 Grad. Am Nachmittag ist der Himmel bei uns grau, örtlich fällt noch Regen und bis zum Abend ist es wechselhaft. In der Nacht lassen die Schauer nach und die Wolken lockern auf. Morgen ist der Start vielerorts grau und nass. Später gibt es erste Auflockerungen bei rund 12 Grad. Am Wochenende setzt sich sonnigeres Wetter durch. Zum Wochenstart ist es freundlich, morgens geht es in kühleren Lagen auf rund 3 Grad zurück. Und nachts kühlt es zwischen Nordschwaben und dem Allgäu unterschiedlich stark aus. In den Städten bleibt es milder als in höheren Lagen.
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1: Bei uns immer die wichtigsten Verkehrsmeldungen zuerst. A7 Füssenreute Richtung Ulm zwischen Rastplatz Tannengarten und Rastplatz Illerberg. 6 Kilometer Stau mit bis zu 9 Minuten Zeitverlust. Auf der A96

0: In München Richtung Lindau gibt es zwischen Memmingen Ost und Kreuz Memmingen 3 Kilometer Stau mit bis zu 9 Minuten Zeitverlust. Außerdem zwischen Landsberg West und Buchlohe Ost einen Unfall mit 2 Fahrzeugen, der Standstreifen ist blockiert. Die neuesten Blitzer. Auf der Hauptstraße in Gundremmingen, auf der Hauptstraße in Emersacker sowie auf der B300 bei Ziemetshausen. Kommt gut an!
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18: Momentan Augsburg trocken und stark bewölkt bei 15 Grad. Neusäß 15 Grad und Sonthofen 12 Grad. Am Freitagnachmittag ist es bei uns bedeckt und mild. Zwischen Donau und den Alpen ziehen örtlich Schauer durch und in der Nacht ist es überwiegend bedeckt. Morgen ist es zunächst grau, danach lockert es auf. Am Nachmittag liegen die Werte zwischen 10 und 14 Grad. Im alpennahen Bereich sind einzelne Schauer möglich. Am Sonntag setzt sich öfter die Sonne durch. Zum Wochenstart ist es sonnig, morgens aber deutlich kühler mit 2 bis 6 Grad.
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18: Bei uns immer die wichtigsten Verkehrsmeldungen zuerst. Auf der A7 Füssenreute Richtung Würzburg stehen zwischen Nersingen und Langenau 8 Kilometer Stau. Vorsicht auf der A8 Stuttgart Richtung München zwischen Günzburg und Burgau. Plastikteile liegen auf der Fahrbahn. Auf der A96 München Richtung Lindau stehen zwischen der Raststätte Lechwiesen Nord und Buchlohe Ost 4 Kilometer Stau mit bis zu 41 Minuten Zeitverlust. Zwischen Memmingen Ost und Kreuz Memmingen 3 Kilometer Stau und zwischen Landsberg West und Buchlohe Ost 4 Kilometer Stau mit bis zu 27 Minuten Zeitverlust. Die neuesten Blitzer. Auf der Hauptstraße in Gundremmingen und in Emersacker, auf der Riedheimer Straße in Leipheim sowie am Friedberger Berg in Friedberg, auf der B300 bei Ziemetshausen und auf der B200 32 bei Hergatz.
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0: 10 Uhr.
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2: Derzeit in Augsburg, Hammerschmiede 15 Grad und bedeckt. Zusmarshausen 15 Grad, Havangen 14 Grad. Am Nachmittag ist der Himmel bei uns meist bedeckt. Aktuell liegen die Werte um 14 Grad. Und zum Abend sind örtlich Schauer möglich. Nachts ist es bei 8 bis 10 Grad wieder überwiegend bewölkt. Morgen am Samstag beginnt es in Augsburg, Nordschwaben und dem Allgäu grau mit einzelnen Schauern. Später lockert es auf. Im Allgäu gibt es vereinzelt Schauer. Und es bleibt leicht windig. Am Sonntag gibt es längere freundliche Abschnitte. Zum Wochenstart scheint häufig die Sonne. Insgesamt setzt sich der kühlere Trend fort.
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2: Bei uns immer die wichtigsten Verkehrsmeldungen zuerst. Vorsicht auf der A7 Ulm Richtung Füssenreute. Zwischen Altenstadt an der Iller und Dettingen an der Iller liegt eine Daunenjacke auf der Fahrbahn. Auf der A96 München Richtung Lindau stehen zwischen Landsberg Nord und Buchlohe Ost 6 Kilometer Stau mit bis zu 33 Minuten Zeitverlust. Zwischen Landsberg West und Buchlohe Ost gibt es einen Unfall mit zwei Fahrzeugen, der Standstreifen ist blockiert. Und zwischen Raststätte Lechwiesen Nord und Buchlohe Ost staut es sich auf 5 Kilometern mit bis zu 40 Minuten Zeitverlust. Die neuesten Blitzer. In Leipheim auf der Riedheimer Straße und in Gundremmingen auf der Hauptstraße. Auf der B300 bei Ziemetshausen sowie auf der B32 bei Hergatz. Kommt gut an!
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6: Momentan liegen die Temperaturen in Augsburg bei 14 Grad und es ist trocken. In Ried bei 14 Grad und in Kamlach bei 13 Grad unter bedecktem Himmel. Am Freitagnachmittag ist es in Augsburg, Nordschwaben und dem Allgäu bedeckt. Im weiteren Verlauf ziehen gebietsweise Regenfälle auf. Bei leichtem Wind liegen die Temperaturen zwischen 9 und 13 Grad. In der Nacht ist es meist grau. Morgen bleibt der Himmel zunächst trüb mit etwas Regen. Später lockert es stellenweise auf. Am Sonntag zeigt sich das Wetter freundlicher, mit längeren sonnigen Abschnitten und wenigen Wolken. Zum Wochenstart gibt es häufig Sonne, bei tagsüber 9 bis 15 Grad. Im Süden sind einzelne Schauer wahrscheinlicher. Nach Norden lockert es eher auf.
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6: Bei uns immer die wichtigsten Verkehrsmeldungen zuerst. Vorsicht auf der A8 München Richtung Stuttgart zwischen Odelzhausen und Adelzhausen. Reifenteile liegen auf der Fahrbahn. Dort ist außerdem ein defekter LKW, der Standstreifen ist blockiert. Auf der A96 München Richtung Lindau kam es zwischen Landsberg West und Buchloe Ost zu einem Unfall mit zwei Fahrzeugen, der Standstreifen ist blockiert. Zwischen der Raststätte Lechwiesen Nord und Buchloe Ost stehen 5 Kilometer Stau mit bis zu 40 Minuten Zeitverlust, zwischen Landsberg Nord und Buchloe Ost 6 Kilometer mit bis zu 42 Minuten Zeitverlust. Die neuesten Blitzer. Auf der Riedheimer Straße in Leipheim, auf der Hauptstraße in Gundrenningen, auf der Meitinger Straße in Tierhaupten sowie auf der B32 bei Hergatz. Kommt gut ans Ziel.
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1: Momentan meldet Augsburg starke Bewölkung bei 15 Grad. In Klosterlechfeld sind es 14 Grad und in Dirlewang ist es bedeckt bei 12 Grad. Zum Ausklang dieses Freitagnachmittags liegt bei uns eine geschlossene Wolkendecke, der Wind ist leicht und bis zum Abend regnet es örtlich etwas bei Werten zwischen 4 und 15 Grad. In der Nacht ist es meist bedeckt. Morgen zeigt sich der Himmel zunächst grau, örtlich fällt noch etwas Regen, am Nachmittag lockert es auf. Am Sonntag überwiegt die Sonne, zum Wochenstart setzt sich das freundliche Wetter fort. Der Morgen ist aber frischer mit Werten zwischen 2 und 15 Grad. In Augsburg, Nordschwaben und dem Allgäu ist der Verlauf unterschiedlich. Im Oberallgäu halten sich Schauer eher, in Nordschwaben lockert es früher auf.
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1: Bei uns immer die wichtigsten Verkehrsmeldungen zuerst. Vorsicht auf der A8 Stuttgart Richtung München zwischen Zusmarshausen und Adelsried. Dort liegen Reifenteile auf der Fahrbahn. Auf der A96 München Richtung Lindau ist die Unfallstelle zwischen Landsberg West und Buchlohe Ost geräumt. Zwischen Landsberg Nord und Buchlohe Ost stehen 5 Kilometer Stau mit bis zu 40 Minuten Zeitverlust. Außerdem zwischen Landsberg Ost und Buchlohe Ost 6 Kilometer Stau mit bis zu 36 Minuten Zeitverlust. Die neuesten Blitzer. Auf der B25 bei Harburg, auf der Meitinger Straße in Tierhaupten, auf der Riedheimer Straße in Leibheim, auf der Hochwanger Straße in Ichenhausen, auf der B12 bei Jengen und auf der B32 bei Hergatz. 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
18: Aktuell meldet Augsburg 14 Grad und trocken. Dasing 14 Grad. Memmingen 13 Grad und bedeckt. Am frühen Abend ist es bei uns über Augsburg, Nordschwaben und dem Allgäu bedeckt. Örtlich fällt noch leichter Regen. Später lassen die Schauer nach und die Nacht ist wolkig. Morgen beginnt der Tag grau und mit einzelnen Schauern. Am Nachmittag lockert es etwas auf. Die Höchstwerte liegen zwischen 12 und 14 Grad. Am Sonntag zeigt sich das Wetter freundlicher, mit längeren sonnigen Abschnitten. Im Süden der Region bleibt es wechselhafter. Zum Wochenstart scheint häufig die Sonne. Nach einem frischen Beginn zwischen 2 und 6 Grad ist es im Tagesverlauf wieder deutlich milder.
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18: Bei uns immer die wichtigsten Verkehrsmeldungen zuerst. Vorsicht! Auf der A7 Füßenreute Richtung Ulm liegt zwischen Bad Grönenbach und Woringen ein Tierkadaver auf der Fahrbahn. Die neuesten Blitzer. Auf der B16 bei Ichenhausen, auf der Meitinger Straße in Tierhaupten sowie auf der B12 bei Jengen.
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0: Es ist 18 Uhr. 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
1: Die aktuellen Wetterwerte. Augsburg-Inningen trocken bei 14 Grad. Gessertshausen 14 Grad und Marktoberdorf 11 Grad. Heute zeigt sich der Himmel über Augsburg, Nordschwaben und dem Allgäu grau. Am frühen Abend fällt örtlich noch leichter Regen, besonders in Nordschwaben, bei schwachem Wind. Später in der Nacht ist es meist trocken und wechselnd bewölkt bei rund 9 Grad. Morgen zunächst eher grau mit freundlichen Auflockerungen im Tagesverlauf. Am Wochenende setzt sich die Sonne häufiger durch. Zum Wochenstart scheint sie verbreitet. Am Morgen ist es mit rund 2 Grad jedoch deutlich kühler.
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1: Bei uns immer die wichtigsten Verkehrsmeldungen zuerst. Auf der A96 München Richtung Lindau zwischen Memmingen Ost und Kreuz Memmingen 3 Kilometer Stau mit bis zu 11 Minuten Zeitverlust. Die neuesten Blitzer. Auf der B25 bei Harburg, auf der Meitinger Straße in Tierhaupten, auf der Teitinger Straße in Dasing, auf der B16 bei Ichenhausen sowie auf der B12 bei Jengen. Kommt gut an!
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5: Im Moment in Augsburg 14 Grad und trocken. Langeringen 13 Grad und Kaufbeuren 11 Grad. Über Augsburg, Nordschwaben und dem Allgäu ziehen am frühen Abend noch leichte Regenfälle durch. Bis Mitternacht ist es wechselhaft bei 9 bis 14 Grad. Im Laufe der Nacht lässt der Regen nach, die Wolkendecke bleibt aber meist geschlossen. Morgen beginnt der Tag grau und örtlich nass, später gibt es einige Auflockerungen. Am Sonntag wird es freundlicher mit längeren sonnigen Abschnitten und zum Wochenstart setzt sich die Sonne häufiger durch, bei 2 bis 5 Grad in den Frühstunden.
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5: Bei uns immer die wichtigsten Verkehrsmeldungen zuerst. Auf der A96 München Richtung Lindau zwischen Memmingen Ost und Kreuz Memmingen stehen 3 Kilometer Stau mit bis zu 11 Minuten Zeitverlust. Die neuesten Blitzer. Auf der B25 bei Harburg und auf der Meitinger Straße in Tierhaupten, auf der Teitinger Straße in Dasing sowie auf der B16 bei Ichenhausen und auf der B12 bei Jengen. Kommt gut an!
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0: 19 Uhr. 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
1: Aktuell meldet Augsburg-Pfersee trocken und bedeckt bei 14 Grad. Großaitingen 13 Grad und Erkheim 12 Grad. Zum Abend hin liegt bei uns vielerorts eine graue Wolkendecke. Dazu fällt bei leichtem Wind noch etwas Regen, der im weiteren Verlauf nachlässt. Die Temperaturen liegen zwischen 9 und 14 Grad. In Augsburg, Nordschwaben und im Allgäu ist die Nacht überwiegend bedeckt. Morgen bleibt es vielerorts grau mit einzelnen Regenfällen, später lockert es etwas auf. Am Sonntag gibt es mehr freundliche Abschnitte, im Ostallgäu bleibt es jedoch wolkiger mit einzelnen Schauern. Zum Wochenstart ist es sonniger mit 2 bis 15 Grad, meist trockener in Nordschwaben und wechselhafter im Allgäu.
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1: Bei uns immer die wichtigsten Verkehrsmeldungen zuerst. A96 Lindau Richtung München. Zwischen Buchloe West und Jengen-Kaufbeuren ist der Standstreifen blockiert. Außerdem besteht Gefahr durch eine ungesicherte Unfallstelle. Zwischen Buchloe West und Buchloe Ost staut sich der Verkehr auf 2 Kilometern mit bis zu 10 Minuten Zeitverlust. Vorsicht auf der B12 Kempten Richtung Buchloe. Zwischen Kempten in Kempten und Wilpolsried. Mehrere Plastikteile liegen auf der Fahrbahn. Auf der Staatsstraße 2028 zwischen Binswangen und dem Abzweig nach Zusamaltheim sind beide Fahrtrichtungen wegen Unfallaufnahme gesperrt. Die neuesten Blitzer. In Augsburg auf der Friedberger Straße sowie auf der B12 bei Jengen.
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3: Im Moment in Augsburg 13 Grad und trocken. Petersdorf 13 Grad und in Heimatingen Regen bei 11 Grad. Heute Abend regnet es in Augsburg, Nordschwaben und im Allgäu leicht bei rund 11 Grad. In der Nacht ist es bedeckt, örtlich hält der Regen an. Morgen ist es zunächst grau mit weiteren Schauern, später gibt es freundliche Abschnitte. Am Sonntag zeigt sich die Sonne häufiger, im Ostallgäu sind einzelne Schauer möglich. Zum Wochenstart ist es sonnig, am Morgen mit rund 2 Grad noch frisch, im Allgäu mit länger anhaltenden Wolken und in Nordschwaben eher auflockernd.
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3: Bei uns immer die wichtigsten Verkehrsmeldungen zuerst. Auf der A96 Lindau Richtung München ist zwischen Buchloe West und Jengen bzw. Kaufbeuren der Standstreifen blockiert. Außerdem besteht Gefahr durch eine ungesicherte Unfallstelle. Zwischen Buchloe West und Buchloe Ost staut es sich auf 2 Kilometern mit bis zu 11 Minuten Zeitverlust. Vorsicht auf der B12 Kempten Richtung Buchloe zwischen Kempten, in Kempten und Wildpolsried. Mehrere Plastikteile liegen auf der Fahrbahn. Die Staatsstraße 2028 Wertingen Richtung Günzburg ist im Kreis Dillingen zwischen Binswangen und dem Abzweig nach Zusamaltheim in beiden Fahrtrichtungen wegen Unfallaufnahme gesperrt. Die neuesten Blitzer? Auf der Friedberger Straße in Augsburg, der Heinrich-Sinz-Straße in Ichenhausen sowie auf der B12 bei Jengen.
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0: Es ist 20 Uhr. 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
1: Aktuell meldet Augsburg-Firnhaber-Rau 13 Grad und bedeckt. Hollenbach 13 Grad. Außerdem Füssen Nebel bei 10 Grad. Am Freitagabend ziehen noch leichte Regenschauer durch. In Augsburg, Nordschwaben und dem Allgäu ist es wechselhaft und in der Nacht lässt der Regen nach. Die Tiefstwerte liegen zwischen 8 und 10 Grad. Morgen gibt es zunächst eher grauen Himmel. Am Nachmittag lockert die Wolkendecke stellenweise auf. Am Sonntag wird das Wetter freundlicher mit mehr Sonne. Und zum Wochenstart gibt es häufig Sonne mit bis zu 15 Grad.
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1: Bei uns immer die wichtigsten Verkehrsmeldungen zuerst. Auf der A96 Lindau Richtung München ist zwischen Buchlohe West und Jengen bzw. Kaufbeuren der Standstreifen blockiert. Außerdem besteht Gefahr durch eine ungesicherte Unfallstelle. Zwischen Buchlohe West und Buchlohe Ost staut es sich auf 2 Kilometern mit bis zu 11 Minuten Zeitverlust. Vorsicht auf der B12 Kempten Richtung Buchlohe, zwischen Kempten, in Kempten und Wildpolsried. Mehrere Plastikteile liegen auf der Fahrbahn. Die Staatsstraße 2028 Wertingen Richtung Günzburg ist im Kreis Dillingen zwischen Binswangen und dem Abzweig nach Zusamaltheim in beiden Fahrtrichtungen wegen Unfallaufnahme gesperrt. Die neuesten Blitzer? Auf der Friedberger Straße in Augsburg, der Heinrich-Sinz-Straße in Ichenhausen sowie auf der B12 bei Jengen.
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1: Aktuell meldet Augsburg-Firnhaberau 13 Grad und bedeckt. Hollenbach 13 Grad. Außerdem Füssen Nebel bei 10 Grad. Am Freitagabend ziehen noch leichte Regenschauer durch. In Augsburg, Nordschwaben und dem Allgäu ist es wechselhaft und in der Nacht lässt der Regen nach. Die Tiefstwerte liegen zwischen 8 und 10 Grad. Morgen gibt es zunächst eher grauen Himmel. Am Nachmittag lockert die Wolkendecke stellenweise auf. Am Sonntag wird das Wetter freundlicher mit mehr Sonne. Und zum Wochenstart gibt es häufig Sonne mit bis zu 15 Grad.
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1: Bei uns immer die wichtigsten Verkehrsmeldungen zuerst. A96 Lindau Richtung München. Zwischen Buchloe West und Buchloe Ost 2 Kilometer Stau mit bis zu 13 Minuten Zeitverlust. Zwischen Buchloe West und Jengen und Kaufbeuren ist außerdem der Standstreifen blockiert. Vorsicht, dort besteht Gefahr durch eine ungesicherte Unfallstelle. Auf der B12 Kempten Richtung Buchloe. Zwischen Kempten, in Kempten und Wildpolsried liegen mehrere Plastikteile auf der Fahrbahn. Die Staatsstraße 2028 zwischen Binswangen und dem Abzweig nach Zusamaltheim ist in beiden Fahrtrichtungen wegen Unfallaufnahme gesperrt. Die neuesten Blitzer. In Augsburg auf der Blücherstraße und der Friedberger Straße. In Tierhaupten auf der Meitinger Straße sowie in Ichenhausen auf der Heinrich-Sinz-Straße. Kommt gut an!
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1: Es ist 21 Uhr. 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
2: Im Moment in Augsburg 13 Grad und trocken. Gersthofen ebenfalls 13 Grad. Marktoberdorf Regen bei 10 Grad. Bei uns liegt heute Abend ein feuchter, grauer Schleier über Augsburg, Nordschwaben und dem Allgäu. Dazu fällt noch leichter Regen und es weht schwacher Wind. In der Nacht ist es bedeckt, die Temperaturen gehen auf rund 8 Grad zurück. Und morgen ist es zunächst vielfach grau mit etwas Regen, später gibt es erste Auflockerungen. Am Sonntag zeigt sich häufiger die Sonne, im Ostallgäu ist es eher trüb und örtlich sind Schauer möglich. Zum Wochenstart ist es sonniger, mit kühleren Nächten und tagsüber rund 14 Grad.
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2: Bei uns immer die wichtigsten Verkehrsmeldungen zuerst. Vorsicht auf der A7, Füssen-Reute Richtung Ulm zwischen Nesselwang und Eu-Mittelberg. Gegenstände liegen auf der Fahrbahn. Auf der A8, München Richtung Stuttgart zwischen Dasing und Friedberg sind ein defekter LKW und eine Ölspur gemeldet. Außerdem laufen Reinigungsarbeiten. Die neuesten Blitzer auf der Blücherstraße und am alten Heuweg in Augsburg. Auf der B25 bei Harburg sowie auf der Meitinger Straße in Tierhaupten und der Heinrich-Sinz-Straße in Ichenhausen. Kommt gut an!
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1: Im Moment in Augsburg 13 Grad und trocken. Gersthofen ebenfalls 13 Grad. Marktoberdorf Regen bei 10 Grad. Bei uns liegt heute Abend ein feuchter, grauer Schleier über Augsburg, Nordschwaben und dem Allgäu. Dazu fällt noch leichter Regen und es weht schwacher Wind. In der Nacht ist es bedeckt, die Temperaturen gehen auf rund 8 Grad zurück. Und morgen ist es zunächst vielfach grau mit etwas Regen, später gibt es erste Auflockerungen. Am Sonntag zeigt sich häufiger die Sonne, im Ostallgäu ist es eher trüb und örtlich sind Schauer möglich. Zum Wochenstart ist es sonniger, mit kühleren Nächten und tagsüber rund 14 Grad.
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1: Bei uns immer die wichtigsten Verkehrsmeldungen zuerst. Vorsicht auf der A7, Füssen-Reute Richtung Ulm zwischen Nesselwang und Eu-Mittelberg. Gegenstände liegen auf der Fahrbahn. Auf der A8, München Richtung Stuttgart zwischen Dasing und Friedberg sind ein defekter LKW und eine Ölspur gemeldet. Außerdem laufen Reinigungsarbeiten. Die neuesten Blitzer auf der Blücherstraße und am alten Heuweg in Augsburg. Auf der B25 bei Harburg sowie auf der Meitinger Straße in Tierhaupten und der Heinrich-Sinz-Straße in Ichenhausen. Kommt gut an!
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1: Im Moment in Augsburg trocken bei 12 Grad. Meitingen 12 Grad und Marktrettenbach Regen bei 9 Grad. Heute Abend fällt bei uns örtlich noch leichter Regen, sonst ist es bedeckt. In der Nacht hält die dichte Bewölkung an, die Temperaturen sinken auf rund 9 Grad. Und am Samstag ist es überwiegend grau mit zeitweisem Regen. Am Sonntag lockert es vor allem im Norden auf, im Allgäu bleibt es häufiger wolkig. Zum Wochenstart scheint verbreitet die Sonne, zunächst bei rund 2 Grad. Für Augsburg, Nordschwaben und das Allgäu heißt das, ein wechselhafter Verlauf mit freundlicheren Abschnitten im Norden.
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1: Bei uns immer die wichtigsten Verkehrsmeldungen zuerst. A8 München Richtung Stuttgart zwischen Dasing und Friedberg. Reinigungsarbeiten, der rechte Fahrstreifen ist gesperrt. Die neuesten Blitzer. Auf der B25 bei Harburg und auf der Meitinger Straße in Tierhaupten. Auf der Heidenheimer Straße in Günzburg und auf der A8 bei Dasing. Kommt gut ans Ziel.
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1: Im Moment in Augsburg trocken bei 12 Grad, Meitingen 12 Grad und Marktrettenbach Regen bei 9 Grad. Heute Abend fällt bei uns örtlich noch leichter Regen, sonst ist es bedeckt. In der Nacht hält die dichte Bewölkung an, die Temperaturen sinken auf rund 9 Grad. Und am Samstag ist es überwiegend grau mit zeitweisem Regen. Am Sonntag lockert es vor allem im Norden auf, im Allgäu bleibt es häufiger wolkig. Zum Wochenstart scheint verbreitet die Sonne, zunächst bei rund 2 Grad. Für Augsburg, Nordschwaben und das Allgäu heißt das, ein wechselhafter Verlauf mit freundlicheren Abschnitten im Norden.
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1: Bei uns immer die wichtigsten Verkehrsmeldungen zuerst. A8 München Richtung Stuttgart zwischen Dasing und Friedberg. Reinigungsarbeiten. Der rechte Fahrstreifen ist gesperrt. Die neuesten Blitzer. Auf der B25 bei Harburg und auf der Meitinger Straße in Thierhaupten. Auf der Heidenheimer Straße in Günzburg und auf der A8 bei Dasing.

0: Kommt gut ans Ziel.
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0: Es ist 23 Uhr. 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
1: Momentan Augsburg-Firnhaberau 12 Grad, bedeckt und trocken. Totenweiß 12 Grad und Pfaffenhausen 12 Grad. Für den späten Abend zwischen Donau und den Alpen ist es bedeckt, örtlich fällt noch leichter Regen. In der Nacht lockert es kaum auf und die Temperaturen liegen zwischen 8 und 10 Grad. Morgen ist es vielfach grau, vor allem im Alpenvorland ziehen einzelne Regenschauer durch. Am Sonntag gibt es mehr Auflockerungen, im Süden hält sich die Bewölkung jedoch länger. Zum Wochenstart zeigt sich häufiger die Sonne, morgens ist es mit 2 bis 5 Grad spürbar kühler. Insgesamt setzt sich der herbstliche Abkühlungstrend fort.
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0: 1 immer die wichtigsten Verkehrsmeldungen zuerst. Vorsicht auf der A8 München Richtung Stuttgart zwischen Leipheim und Kreuz Ulm-Elchingen. Gegenstände liegen auf der Fahrbahn. Auf der B17 Landsberg Richtung Augsburg ist die Strecke zwischen Igling und Hurlach in beiden Richtungen wegen eines Unfalls gesperrt. Die neuesten Blitzer. Auf der B25 bei Harburg, auf der Heidenheimer Straße in Günzburg sowie auf der A8 bei Dasing. Kommt gut ans Ziel!
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1: Momentan Augsburg-Firnhaberau 12 Grad, bedeckt und trocken. Totenweiß 12 Grad und Pfaffenhausen 12 Grad. Für den späten Abend zwischen Donau und den Alpen ist es bedeckt, örtlich fällt noch leichter Regen. In der Nacht lockert es kaum auf und die Temperaturen liegen zwischen 8 und 10 Grad. Morgen ist es vielfach grau, vor allem im Alpenvorland ziehen einzelne Regenschauer durch. Am Sonntag gibt es mehr Auflockerungen, im Süden hält sich die Bewölkung jedoch länger. Zum Wochenstart zeigt sich häufiger die Sonne, morgens ist es mit 2 bis 5 Grad spürbar kühler. Insgesamt setzt sich der herbstliche Abkühlungstrend fort.
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1: Bei uns immer die wichtigsten

0: Nächsten Verkehrsmeldungen zuerst. Vorsicht auf der A8 München Richtung Stuttgart zwischen Leipheim und Kreuz Ulm-Elchingen. Gegenstände liegen auf der Fahrbahn. Auf der B17 Landsberg Richtung Augsburg ist die Strecke zwischen Igling und Hurlach in beiden Richtungen wegen eines Unfalls gesperrt. Die neuesten Blitzer. Auf der B25 bei Harburg, auf der Heidenheimer Straße in Günzburg sowie auf der A8 bei Dasing. Kommt gut ans Ziel!
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1: Aktuell meldet Augsburg trocken bei 12 Grad, Totenweiß 12 Grad und Mindelheim 9 Grad. Am späten Freitagabend ist es bei uns meist bedeckt, örtlich fällt noch leichter Regen. In Augsburg, Nordschwaben und dem Allgäu geht es in der Nacht auf 8 bis 10 Grad zurück, der Wind ist schwach. Am Samstag zeigt sich der Himmel überwiegend grau. Am Vormittag und später ziehen örtlich Regen oder Schauer durch. Am Sonntag gibt es wieder freundliche Abschnitte, im südlichen Teil der Region ist es jedoch häufiger bewölkt. Zum Wochenstart liegen die Temperaturen bei 2 bis 6 Grad. Danach scheint verbreitet die Sonne. Insgesamt geht es im Verlauf etwas kühler weiter.
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1: Die neuesten Blitzer. Auf der Dillinger Straße in Lauingen und auf der Heidenheimer Straße in Günzburg. Auf der A8 bei Dasing sowie auf der B19 bei Immenstadt.
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1: Aktuell meldet Augsburg trocken bei 12 Grad, Totenweiß 12 Grad und Mindelheim 9 Grad. Am späten Freitagabend ist es bei uns meist bedeckt, örtlich fällt noch leichter Regen. In Augsburg, Nordschwaben und dem Allgäu geht es in der Nacht auf 8 bis 10 Grad zurück, der Wind ist schwach. Am Samstag zeigt sich der Himmel überwiegend grau. Am Vormittag und später ziehen örtlich Regen oder Schauer durch. Am Sonntag gibt es wieder freundliche Abschnitte. Im südlichen Teil der Region ist es jedoch häufiger bewölkt. Zum Wochenstart liegen die Temperaturen bei 2 bis 6 Grad. Danach scheint verbreitet die Sonne. Insgesamt geht es im Verlauf etwas kühler weiter.
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1: Uns liegen im Moment keine Staus und Behinderungen vor. Die neuesten Blitzer. Auf der Dillinger Straße in Lauingen und der Heidenheimer Straße in Günzburg. Auf der A8 bei Dasing sowie auf der B19 bei Immenstadt. Gute Fahrt!
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0: Es ist 1 Uhr. 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
1: Im Moment in Augsburg Huchzoll trocken bei 12 Grad, Ried 11 Grad und Wiggensbach 10 Grad. Nachts ist es bei uns zwischen Donau und den Alpen bedeckt, im Oberallgäu regnet es noch. Am Vormittag fällt stellenweise Regen, am Nachmittag lockert die Wolkendecke allmählich auf. Morgen zeigt sich das Wetter freundlicher mit sonnigen Abschnitten, im alpennahen Süden ist es teils wolkiger. Am Montag scheint verbreitet die Sonne, nach klarer Nacht liegen die Frühwerte bei 3 bis 7 Grad. Am Dienstag setzt sich das freundliche Wetter mit 10 bis 16 Grad fort, in feuchten Tälern hält sich das Grau länger, während es in den windoffeneren Lagen Nordschwabens eher aufhält.
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1: Die neuesten Blitzer. In Augsburg auf der Langenmantelstraße, auf der A8 bei Dasing sowie auf der B19 bei Fischen. Fantasy wünscht euch eine gute Fahrt.
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1: Im Moment in Augsburg Huchzoll trocken bei 12 Grad, Ried 11 Grad und Wiggensbach 10 Grad. Nachts ist es bei uns zwischen Donau und den Alpen bedeckt, im Oberallgäu regnet es noch. Am Vormittag fällt stellenweise Regen, am Nachmittag lockert die Wolkendecke allmählich auf. Morgen zeigt sich das Wetter freundlicher mit sonnigen Abschnitten, im alpennahen Süden ist es teils wolkiger. Am Montag scheint verbreitet die Sonne, nach klarer Nacht liegen die Frühwerte bei 3 bis 7 Grad. Am Dienstag setzt sich das freundliche Wetter mit 10 bis 16 Grad fort, in feuchten Tälern hält sich das Grau länger, während es in den windoffeneren Lagen Nordschwabens eher aufhellt.
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1: Die neuesten Blitzer. In Augsburg auf der Langenmantelstraße, auf der A8 bei Dasing sowie auf der B19 bei Fischen. Fantasy wünscht euch eine gute Fahrt.
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0: Es ist 2 Uhr. 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
1: Aktuell meldet Augsburg-Göggingen bedeckt und trocken bei 12 Grad. Adelzhausen 12 Grad und Benningen 10 Grad. In dieser Nacht liegt über dem Land eine dichte Wolkendecke. Bei uns in Augsburg, Nordschwaben und dem Allgäu ist es zunächst bedeckt und leicht windig. Am Vormittag fällt zeitweise Regen. Am Nachmittag ist es meist grau. Gegen Abend lockert die Wolkendecke auf. Morgen zeigt sich das Wetter freundlicher, mit längeren sonnigen Abschnitten. Im Ostallgäu ist es eher wechselhaft. Nach einer frischen Nacht mit 2 bis 6 Grad setzt sich am Montag die Sonne durch und bringt tagsüber 11 bis 15 Grad. Im weiteren Wochenverlauf zeigt sich das Wetter sonnig und weitgehend konstant.
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1: Keine Verkehrsmeldungen. Auf der Langenmantelstraße in Augsburg ist ein Blitzer bekannt.
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